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Das Ed Sheeran am, was ist heute? Donnerstag. Wenn du vielleicht auch gerade so aus dem Bett kommst oder auch noch drin liegst, dieses so erste Strecken am Morgen, wenn man so reingeht in den Körper. Ich liebe das. Eine Freundin hat mir aber mal erzählt, dass wiederum eine andere Freundin von ihr sich da mal einen Wirbel angebrochen hat. Und jetzt denke ich immer, vielleicht nicht so übertrieben strecken, aber vielleicht ist es auch ein urbaner Mythos.

0: Sage the Gemini, Going Down for Real, auch mal an die Zehenspitzen runter, down, checken wir nach News.
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2: Ich bin Sarah. Tödliche Mückenstiche am Arbeitsplatz. Bereits 2 Mitarbeiter des Frankfurter Flughafens sind an Malaria gestorben. Auch 4 weitere Beschäftigte haben sich infiziert. Ihnen geht es laut Gesundheitsamt inzwischen aber wieder gut. Das Robert-Koch-Institut vermutet, dass infizierte Mücken als blinde Passagiere zum Frankfurter Flughafen geflogen sind. Bei der heftigen Sturzflut im Himalaya sind laut Polizei mindestens 162 Menschen ums Leben gekommen. Über 500 Personen werden im Katastrophengebiet zwischen Nepal und China noch vermisst. Deutsche sind nach jetzigem Stand nicht betroffen, so das Auswärtige Amt. Die Katastrophenschutzbehörde vor Ort vermutet laut einem Medienbericht, dass eine Gletscherlawine die Flutwelle ausgelöst haben könnte. Er war der Hotel-Concierge in Kevin allein in New York und der verrückte Professor in Scary Movie 2. Jetzt ist der Schauspieler Tim Curry im Alter von 80 Jahren gestorben, berichten mehrere Medien und berufen sich auf seine Managerin. Seit einem Schlaganfall vor 14 Jahren war Curry teilweise gelähmt und saß im Rollstuhl. Die Fußballerin von Eintracht Frankfurt müssen um den Einzug in die Champions League bangen. Im Qualifikationshinspiel gegen Paris Saint-Germain gab es nur ein 1:1. Das entscheidende Rückspiel ist nächsten Mittwoch in Paris. Nur der Gewinner zieht in die Ligaphase der Champions League ein. Dein Planet-Wetter. Heute wird es nochmal heiß, 28 bis 33 Grad. Ab heute Abend kann es dann Schauer und teils kräftige Gewitter geben. Morgen dann wechselhaft bei maximal 26 Grad.
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0: Es ist keine Sommerwärme. Ich habe das gestern gemerkt. Gestern so im Laufe des Tages, ne, wurde es ja auch noch mal so richtig warm. Man merkt, der Herbst steht vor der Tür. Ich liebe das so ein bisschen. Wir checken die Streets. A3 Köln-Frankfurt. Vollsperrung zwischen Montabaur und Dietz wegen Bergungsarbeiten nach einem Unfall. Aktuell 3 Kilometer Stau. Das ist ab dem Dreieck Dernbach.
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0: Stau, Blitzer, hast du was gesehen? Irgendwas, was du loswerden musst? Her damit. Es gibt eine Nummer dafür. 0172 978 3000.

0: Denk mal an den bestangezogenen Mann, den du kennst. Den stylischsten und coolsten Typen, klamottenmäßig. Ich sage, es ist alles falsch, was du denkst.
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0: Denn es ist der Papst. Ja, der Papst ist jetzt auf der Liste der am besten gekleideten Menschen. Das hat das US-Magazin Vanity Fair gemacht. Der ist auf einer Sonderliste, The Originals, also Rosalía zum Beispiel, die Sängerin ist da auch drauf. Wie schön, ich die

0: gerade ausgesprochen habe. Ja, manchmal freue ich mich. Und die sagen, ja, der macht das irgendwie so ein bisschen unkonventionell. Der hat natürlich seine typischen, wie sagt man, ja, Gewänder an. Soutane heißt, glaube ich, dieses, ich habe es gegoogelt, Obergewand. Das wird von den Geistlichen getragen. Das hat diese langen Ärmel, also wie so ein langes Hemd oder so. Ich kann es gar nicht beschreiben. Das muss er natürlich anziehen, aber dazu trägt er auch gerne mal Sneaker und eine Baseballcap. Und da hat die Vanity Fair gesagt, das finden wir richtig, richtig cool. Also der ist einer der best dressed people in the whole world. Ja, okay, gut. Ja, gut.
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0: kennst 100 pro auch solche Leute bei dir in der Familie, im Freundeskreis. Leute, die nie, nie, nie, nie ihren Teller aufessen. Man muss auch seinen Teller nicht aufessen. Das ist ja auch so ein Trugschluss, ne? Oh, dann gibt's morgen schlechtes Wetter. Also man soll aufhören zu essen, wenn man satt ist. Ja, das ist ja natürlich absolut klar. Aber es gibt Leute, also ich weiß es nicht. Ich habe in der Familie eine Person und wenn das eine halbe Kartoffel ist und wenn das irgendwie, weiß ich nicht, ein ganz kleines Stück Fleisch, ein Fitzelfisch, liegt immer auf dem Teller. Wo man sich wirklich so denkt, das hättest du jetzt nochmal so reinhapsen können, aber muss die Person ja nicht. Und gestern war ich mit einer Freundin auch was essen mittags und da haben wir so Avocado-Brot gegessen und es war viel und reich und oh, lecker, lecker, lecker. Und dann hat die ein kleines Stück aufgehoben. Sagt, ich kann nicht mehr. Und dann denke ich, ja, wie faszinierend. Das würde mir nie im Leben passieren. Nicht, dass das was Gutes ist. Aber ich dachte so, krass, weil das ist einfach so, das ist für einen hohlen Zahn. Aber es gibt Leute, die sagen, nee, jetzt passt nichts mehr rein. Das könnte der kleinste Krümel sein. Bist du so eine Person oder kennst du so eine Person?
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0: könnte denn, erstmal schönen guten Morgen, erstmal guten Morgen gesagt. Also wer könnte denn für strenge Regeln sein bei Insta oder TikTok? Sind das vielleicht die Eltern oder sind es vielleicht die Teenies selber? Ja, das ist so. Ich finde das richtig krass. Es sind die Jugendlichen, die sagen, nee, das muss ein bisschen strenger behandelt werden. Krass, oder? Aber sehr gut auf jeden Fall. Also mehr dazu und was sonst noch geht, gleich in den Planet News bei Sarah.
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12: Ich bin Sarah. Jugendliche wollen sich selbst vor Social Media schützen. Fast jeder zweite Teenager ist für ein Verbot bis zu einem gewissen Alter, im Durchschnitt bis 14 Jahren, so eine Umfrage der Techniker Krankenkasse. Zwar scrollen die meisten gerne durch TikTok oder Instagram, gleichzeitig sind sie aber genervt von Werbung und Fake News. Ein halbes Jahr dauert der Iran-Krieg jetzt schon, aber Frieden ist nicht in Sicht. Zwar ruhen die Waffen aktuell, die US-Regierung kündigt aber neue Sanktionen an. Gleichzeitig bereitet die iranische Führung die Bevölkerung auf eine mögliche neue Eskalation vor. Ein neuer europäischer Wettersatellit soll künftig noch schneller vor Unwettern und Waldbränden warnen. Er wird heute Abend ins All geschossen und dann rund um die Uhr von der Europäischen Wettersatellitenorganisation in Darmstadt aus überwacht. Der Satellit schickt alle 2,5 Minuten ein genaues Foto-Update von Europa. Zum Start der neuen Bundesliga-Saison gibt es an diesem Wochenende 2 Live-Spiele im Free TV. Sat1 zeigt das Eröffnungsspiel morgen Abend, Bayern gegen den VfB Stuttgart. Und weil RTL den Bezahlsender Sky übernommen hat, wird er am Samstag außerdem die Partie Leipzig gegen Mönchengladbach gezeigt. Weitere Spiele im Free TV sollen folgen. Wer alle Live-Spiele sehen will, braucht aber weiterhin die Abos von Sky und DAZN und muss dafür rund 65 Euro im Monat zahlen. Dein Planet-Wetter. Heute wird es nochmal heiß, 28 bis 33 Grad. Ab heute Abend kann es dann Schauer und teils kräftige Gewitter geben. Morgen dann wechselhaft bei maximal 26 Grad.
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0: Auf der A44 Dortmund-Kassel zwischen Kassel-Bad Wilhelmshöhe und dem Kreuz Kassel-West. Gegenstände auf der Fahrbahn aufpassen bitte. A3 Köln-Frankfurt Vollsperrung zwischen Montabaur und Dietz. Dann auf den Bergungsarbeiten nach einem Unfall aktuell 5 Kilometer Stau ab dem Dreieck Dernbach. Und die A5 Frankfurt-Kassel zwischen dem Nordwestkreuz Frankfurt und dem Bad Homburger Kreuz. Da steht ein Wohnmobil im Baustellenbereich. Das ist auch gefährlich. Da auch aufpassen.
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0: Ich lade dich herzlich dazu ein, eine WhatsApp zu schicken, ein Foto, eine Sprachnachricht, wenn du was hast. Egal was. 0172 978

0: Die Girls von Flow. So ein bisschen wie Destiny's Child, kann man sagen. Oh, unfassbar geile Stimmen. Leak It ist das am Donnerstagmorgen. Es ist kurz nach 6:30 und wir gehen rein und checken mal die Sterne.
1: 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Wassermann.
0: Stress im Job, dann versuch das nicht mit nach Hause zu nehmen. Dein Lucky Level heute 2 von 5.
1: Fische.
0: Vorsicht vor Missverständnissen. Achte ein bisschen drauf, was du sagst. Dein Lucky Level 3 von 5.
1: Widder.
0: Gute Kommunikation, das kann heute der Joker sein. 4 von 5 für dich.
1: Stier.
0: Verliebt oder doch nur eine kleine Schwärmerei? Find's einfach raus. 4 von 5.
1: Zwillinge.
0: Behalt die Zeit im Auge. Warte nicht zu lange mit dem, was du tun willst. Dein Lucky Level 3 von 5.
1: Krebs.
0: Wenn dich heute eine Überdosis an Kreativität trifft, lass es ruhig raus. 4 von 5.
1: Löwe.
0: Vielleicht lauert im Job eine spannende Gelegenheit. Ja, halt die Augen auf. 5 von 5, dein Lucky Level.
1: Jungfrau.
0: Unterstützung von deinen Besten. Das kann Energy bringen und nutzt die gerne. 4 von 5.
1: Waage.
0: Die besten Dinge passieren, wenn man sie gar nicht so erwartet. Deswegen sei gespannt. 5 von 5.
1: Skorpion.
0: Geldfragen, die könnten sich bald klären. Hab ein bisschen Geduld. Dein Lucky Level. 4 von 5.
1: Schütze.
0: Wenn dir jemand etwas berichtet, beichtet, genau. Versuch da gelassen zu bleiben. 3 von 5.
1: Steinbock.
0: Kleine Turbulenzen, die kannst du immer wieder geben. Alles halb so wild. 3 von 5 für dich heute.
1: Lucky Star.
0: Das ist am Donnerstag, den 27. August. Löwe. Chancen im Job, die sind zum Greifen nah.
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0: Timberlake uhuhuhut sich in diesen Donnerstagmorgen. Und wir checken gleich Robin Schulz. Sonne kommt so langsam raus. Ja, aus Schwarz wird blau, wird rosa, wird hellblau-weiß, wird später gelb. Die Sonne kommt richtig krass raus, über 30 Grad. Unforgettable nach den News.
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7: Ich bin Ben. Tödliche Mückenstiche am Arbeitsplatz. Bereits 2 Mitarbeiter des Frankfurter Flughafens sind an Malaria gestorben. Auch 4 weitere Beschäftigte haben sich infiziert. Ihnen geht es laut Gesundheitsamt inzwischen aber wieder gut. Das Robert-Koch-Institut vermutet, dass infizierte Mücken als blinde Passagiere zum Frankfurter Flughafen geflogen sind. Häuser versinken im Schlamm, Brücken werden einfach mitgerissen. Nach der heftigen Flutwelle im Himalaya wird jetzt das Ausmaß der Katastrophe langsam klarer. Mindestens 162 Menschen sind tot und weit über 1000 werden im betroffenen Grenzgebiet zwischen China und Nepal noch vermisst. Darunter sollen auch 8 Deutsche sein, melden nepalesische Reiseagenturen. Vermutlich hatte ein Gletscherabbruch die Katastrophe ausgelöst. Bittere Nachricht von der insolventen Deko-Kette Depot. Das Unternehmen aus Groß-Ostheim im Kreis Aschaffenburg stellt Ende September den Betrieb ein. Damit verlieren auch die letzten 730 Beschäftigten ihren Job, sagt der Inhaber. Er will jetzt versuchen, die Marke und einige Filialen zu retten durch eine neue Gesellschaft und mit neuen Mietverträgen. Die Fußballerinnen von Eintracht Frankfurt müssen um den Einzug in die Champions League bangen. Im Qualifikationshinspiel gegen Paris Saint-Germain gab es nur ein 1:1. Das entscheidende Rückspiel ist nächsten Mittwoch in Paris und nur der Gewinner zieht in die Ligaphase der Champions League ein. Dein Planet-Wetter. Heute wird's nochmal heiß bei 28 bis 33 Grad. Ab heute Abend kann's dann Schauer und teils auch kräftige Gewitter geben. Morgen wird's dann wechselhafter bei maximal 26 Grad.
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0: Achtung auf der A5 Kassel-Frankfurt zwischen Obermörlen und Friedberg. Reifenteile auf der Fahrbahn, da bitte aufpassen. Achtung auf der A7 Kassel-Hannover zwischen dem Rastplatz Hedemünden und dem Dreieck Drammetal. Da laufen Personen auf der Fahrbahn. Das ist gefährlich, auch da aufpassen. Und Achtung A49 Gießen-Kassel zwischen Neuental und Borken. Gegenstände auf der Fahrbahn, auch da aufpassen. A3 Köln-Frankfurt, Vollsperrung zwischen Montabaur und Dietz. Da laufen Bergungsarbeiten nach einem Unfall plus 5 Kilometer Stau aktuell ab dem Dreieck Dernbach. A5 Frankfurt-Kassel zwischen dem Nordwestkreuz Frankfurt und dem Bad Homburger Kreuz ein Wohnmobil im Baustellenbereich. A60 Mainz-Rüsselsheim zwischen Kirnsheim-Gustavsburg und Bischofsheim 2 Kilometer Stau. Die A66 Wiesbaden-Frankfurt zwischen dem Schiersteiner Kreuz und Wiesbaden-Biebrich 2 Kilometer Stop and Go. Und noch die A671, das ist Mainz-Wiesbaden zwischen dem Main-Spitz-Dreieck und Hochheim-Süd 2 Kilometer Stau. Das ist an der Baustelle. Das waren jetzt so die größten Staus. Mehr Infos auch für deine Strecke gibt's aber immer in der Planet-App.
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0: In Rossdorf auf der Darmstädter Straße bei der Bushaltestelle. Da darfst du 30 fahren.
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0: 0172 978 3000 ist die WhatsApp-Nummer hier direkt ans Planet-Handy. Wenn du was hast, schick's her. Ein Foto, eine Sprachnachricht.

0: ist Dua Lipa, Ed Sheeran, Beyoncé, Harry Styles. Das sind die neuen Stars am Musikhimmel. Das sind Laurenz und Nelly. Aktuell siehst du die beiden ja bei X on the Beach. Aber ja, was macht man, wenn man irgendwann alle Formate abgehakt hat? Dann kommt vielleicht die große Musikkarriere. Viel Glück. Kann dir sagen, warum's nicht mehr lief, aber nicht so deep. Und auch viel Glück beim Sommerhaus 2026.
1: Seid so schäbig, ihr lasst euer halbes Jahr altes Kind zu Hause.
2: Alle eigentlich nur noch primitiv.
3: Wenn du es einmal aussprichst, gehen wir und dann machen wir Schluss.
4: Und wenn du jetzt nicht was machst, dann ist mir das auch egal.
5: Wir gehen jetzt, das ist zu weit.
6: Sonst ist eigentlich alles schön.
0: Ey, so schlimm, dass selbst die Leute, die drin sind, raus wollen. Erste Folge ist online. Nico Legert liefert ab, nicht im Guten. Zähl mal, wie oft dieser Typ in der ersten Folge ich sagt. Das Sommerhaus der Stars checkst du bei RTL+. Jella.

0: Also die einen sagen, es ist sehr lecker und die anderen müssen leider würgen.
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0: Trachana. Trachana heißt dieses Gericht. Leander aus dem Planet Team hat das mitgebracht aus Griechenland. Er ist ja Grieche väterlicherseits. Ja, diesen Witz, den mache ich seit Monaten, da lache ich drüber. Also er hat was mitgebracht, das ist eins seiner allerliebsten Essen. Trachana, das ist wie ein, wie kann man das sagen, wie ein saurer Grießbrei. Es klingt jetzt hart, aber das ist wie ja, Grieß, wie so Weizenkleie, Haferkleie. Und das macht man mit Feta zusammen und dann wird das so eine schlotzige Masse. Ich liebe das. Also wirklich, ich liebe so Essen. Und er hat das mitgebracht und sagt, ey Ella, du musst das unbedingt probieren. Uns beiden hat's geschmeckt. Ich sag mal so, da gab's noch andere Personen, die hat's gehoben. Ich musste so lachen. Aber die Person, zu ihrer Verteidigung muss man sagen, kann kein Käse essen. In jeglicher Form. Deswegen, es hat nichts mit diesem leckeren Gericht zu tun. Es geht um den Käse. Gibt es eine Sache aus dem Urlaub, die du total vermisst, wenn du wieder zurück in Deutschland bist? Die du, wo du sagst, ja, da geht mein Herz auf. Das erinnert mich vielleicht ja an den Urlaub oder auch an die Family. Dann gerne, gerne her damit. 0172-978-3000. Und das Video, in dem es zwei Leuten schmeckt und einem nicht, textest du bei Insta Planet Radio.

0: gucken, was sonst noch geht, gleich bei Ben in den Planet News.
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8: Ich bin Ben. Jugendliche wollen sich selbst vor Social Media schützen. Fast jeder zweite Teenager ist für ein Verbot bis zu einem gewissen Alter. Im Durchschnitt bis 14 Jahren, so eine Umfrage der Techniker Krankenkasse. Zwar scrollen die meisten gerne durch TikTok oder Instagram, gleichzeitig sind sie aber genervt von Werbung und Fake News. Es fehlen Pfleger und Polizisten, Lehrerstellen sind unbesetzt. Dem deutschen Staat fehlen aktuell rund 631.000 Mitarbeiter, um seine Aufgaben zu erledigen. Das zeigt laut FAZ eine Umfrage des Deutschen Beamtenbundes. Demnach ist der Mangel noch größer geworden als im vergangenen Jahr, unter anderem, weil Stellen nicht nachbesetzt wurden, wenn Beschäftigte in den Ruhestand gingen. Ein halbes Jahr dauert der Iran-Krieg jetzt schon, aber Frieden ist nicht in Sicht. Zwar ruhen die Waffen aktuell, die US-Regierung kündigt aber neue Sanktionen an. Gleichzeitig bereitet die iranische Führung die Bevölkerung auf eine mögliche neue Eskalation vor. Darauf warten viele Computerspielfans seit Monaten. Heute Abend zeigt Netflix erstmals umfangreiches Gameplay aus dem neuen GTA 6. Einige Stunden später gibt's das dann auch bei YouTube zu sehen. GTA 6 ist das meist erwartete Computerspiel seit Jahren. Es erscheint im November. Dein Planet-Wetter. Heute wird's nochmal heiß bei 28 bis 33 Grad. Ab heute Abend kann's dann Schauer und teils auch kräftige Gewitter geben. Morgen wird's dann wechselhafter bei maximal 26 Grad.
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0: Achtung auf der A5, Kassel-Frankfurt, zwischen Obermörlen und Friedberg, da liegen Reifenteile auf der Fahrbahn, da bitte aufpassen. Achtung auch auf der A45, Gießen-Dortmund, das ist zwischen Eringshausen und Herborn-Süd, Reifenteile auf der Fahrbahn, auch da aufpassen. Die A3, Würzburg-Frankfurt, zwischen Hanau und dem Offenbacher Kreuz, 2 Kilometer Stop-and-Go. Die A3, Köln-Frankfurt, zwischen Montabaur und Dietz, 3 Kilometer Stau. A5, Darmstadt-Frankfurt, zwischen Zeppelinheim und dem Frankfurter Kreuz, 2 Kilometer Stau. Der Grund ist ein Unfall auf der linken Spur. Die A60, Mainz-Rüsselsheim, zwischen Ginsheim-Gustavsburg und Bischofsheim, 4 Kilometer Stau an der Baustelle. Und dann checken wir noch die A671, Mainz-Wiesbaden, zwischen dem Main-Spitz-Dreieck und Hochheim-Süd, 2 Kilometer Stau. Das waren jetzt die größten Staus. Mehr Infos auch für deine Strecke immer in der Planet-App.
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0: In Rossdorf, Darmstädter Straße bei der Bushaltestelle 30 und in Neuhof-Rommerz, das ist auf der Hauswurzer Straße.
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0: Her mit deinen Infos, egal welche du hast. Ich will alles wissen, was in deinem Kopf ist. 0172 978 3000. Einfach

0: Pantomime, dieses Video von, wer ist das? Andreas. Halt, stopp, Andreas. Wunderschönen guten Morgen am Donnerstag. Ah, ich liebe das. Ich liebe es, in Memes zu sprechen oder auch zu antworten. Vielleicht kennst du das auch irgendwie aus deinem Alltag mit Freunden oder auch im Job gerne mal. Manchmal gucken auch die Leute so, hä, was, warum schreit sie jetzt bei Halt, Stopp? Hä, verstehe ich nicht. Melissa aus dem Planet Team, der geht's ähnlich. Und deswegen hat sie eins der bekanntesten Memes und Videos im Internet auswendig gelernt.
1: Wenn du ihn aussahst, wenn er Zahnschmerzen hat und deswegen weint, weil es super weh macht. Zahnschmerzen, unglaublich. Alter, der hat mich von einer 1,50 Meter hohen Kante runtergeschmissen.
0: Ich kann nicht mehr, check das Video bei Insta Planet Radio.

0: Dankeschön, guten Morgen. Und wir schenken dir jetzt Tickets fürs Kino. Und zwar für einen Film, der heißt That's Why the Lady is a Champ. Auf Deutsch, ja. Genau deshalb ist sie ein Champion.
1: Es ist mir eine Ehre, Sie kennenzulernen, Mr. King.
2: Erzähl doch mal was über dich. Jessie hat mir gesagt, du kämpfst ganz in Pink.
1: Naja, ich komme aus West Virginia.
2: Und was hat das mit Pink zu tun?
1: Nichts, Sir. Ich wollte nur was über mich erzählen.
0: Also, das Ganze beruht auf einer wahren Begebenheit. Es geht um die unfassbare Christy Martin. Das ist eine Boxerin. Wie gesagt, die gibt es wirklich. Und die ist in den 90er Jahren ja in den USA die erfolgreichste Boxerin ever geworden. Sie war die erste auf dem Cover der Sports Illustrated. Das ist in den USA eine ganz, ganz, ganz bekannte Zeitschrift. Und sie hat gefunden, was ihr Spaß macht damals, nämlich Boxen.
1: Ich habe mein Ding gefunden. Die meisten Leute wissen doch ihr ganzes Leben lang nicht, was ihr Ding ist.
2: Du bist jetzt die Weltmeisterin.
0: Ja, richtig krass. Aber der wahre Kampf, der findet dann wie so oft im echten Leben statt, gar nicht im Boxring. Also die hat sich im wahrsten Sinne des Wortes wirklich durchgeboxt, gespielt von Sydney Sweeney, die kennen wir von Euphoria. Hast du Bock auf die Geschichte der Boxerin Christy Martin? That's why the lady is a champ. Ich habe Tickets fürs Kino. Du rufst an 0800 978 3000.

0: Das ist der Donnerstagmorgen. Es gibt Leute, die sagen Vize-Freitag zum Donnerstag. Also Montag kann man sich darauf einigen. Montag ist immer scheiße. Sagen immer alle, oh, immer alles scheiße. Dienstag ist, glaube ich, der eigentlich unbeliebteste Tag der Woche. Mittwoch ist Bergfest, Donnerstag ist Vize-Freitag und Freitag ist kurz vor Wochenende. Aha. Und hier gibt's nichts dran zu rütteln. Ariana Grande mit Hate That I Made You Love Me. Egal an welchem Tag, wunderbar, checken wir gleich nach News.
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2: Ich bin Ben. Tödliche Mückenstiche am Arbeitsplatz. Bereits 2 Mitarbeiter des Frankfurter Flughafens sind an Malaria gestorben. Auch 4 weitere Beschäftigte haben sich infiziert. Ihnen geht es laut Gesundheitsamt inzwischen aber wieder gut. Das Robert-Koch-Institut vermutet, dass infizierte Mücken als blinde Passagiere zum Frankfurter Flughafen geflogen sind. Häuser versinken im Schlamm, Brücken werden einfach mitgerissen. Nach der heftigen Flutwelle im Himalaya wird jetzt das Ausmaß der Katastrophe langsam klarer. Mindestens 162 Menschen sind tot und weit über 1000 werden im betroffenen Grenzgebiet zwischen China und Nepal noch vermisst. Darunter sollen auch 8 Deutsche sein, melden nepalesische Reiseagenturen. Vermutlich hatte ein Gletscherabbruch die Katastrophe ausgelöst. Bittere Nachricht von der insolventen Deko-Kette Depot. Das Unternehmen aus Groß-Ostheim im Kreis Aschaffenburg stellt Ende September den Betrieb ein. Damit verlieren auch die letzten 730 Beschäftigten ihren Job, sagt der Inhaber. Er will jetzt versuchen, die Marke und einige Filialen zu retten durch eine neue Gesellschaft und mit neuen Mietverträgen. Die Fußballerinnen von Eintracht Frankfurt müssen um den Einzug in die Champions League bangen. Im Qualifikationshinspiel gegen Paris Saint-Germain gab es nur ein 1:1. Das entscheidende Rückspiel ist nächsten Mittwoch in Paris und nur der Gewinner zieht in die Ligaphase der Champions League ein. Dein Planet-Wetter. Heute wird's nochmal heiß bei 28 bis 33 Grad. Ab heute Abend kann's dann Schauer und teils auch kräftige Gewitter geben. Morgen wird's dann wechselhafter bei maximal 26 Grad.
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0: Die A3 Würzburg-Frankfurt zwischen Hanau und dem Offenbacher Kreuz, 2 Kilometer Stop-and-Go. A60 Mainz-Rüsselsheim zwischen Ginsheim-Gustavsburg und Bischofsheim, 4 Kilometer Stau. A66 Wiesbaden-Frankfurt zwischen Wiesbaden-Frauenstein und Wiesbaden-Biebrich, 4 Kilometer Stop-and-Go. Und die A671 Mainz-Wiesbaden zwischen dem Main-Spitz-Dreieck und Hochheim-Süd, 2 Kilometer Stau. Das waren die größten Staus. Mehr Infos auch für deine Strecke immer in der Planet-App.
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0: In Neuhof-Rommatz auf der Hauswurzer Straße und in Rossdorf-Darmstädter Straße bei der Bushaltestelle. Da sind 30.
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0: Egal, was du hast. Stau, Blitzer, ein Sonnenaufgang, ein Untergang von gestern. Sonnenuntergang. 0172 978 3000.

Es gibt Menschen, die essen niemals ihren Teller leer. Niemals im ganzen Leben. Bist du selber so eine Person oder kennst du die Leute? Und es ist ja auch richtig so. Man soll aufhören zu essen, wenn man keinen Hunger mehr verspürt.

0: muss manchmal schon schmunzeln. Also früher haben mir die Eltern gesagt, iss den Teller auf, sonst, keine Ahnung, gibt es morgen kein gutes Wetter. Das ist wirklich absoluter Quatsch. Das Wetter ist es Klimawandel, ist absolut scheißegal, wie viel du vom Teller isst. Aber ich möchte sagen, nahen Familienkreis auch eine Person, der Teller ist niemals leer. Da liegt eine Nudel, eine kleine Kartoffel, ein Stück Fleisch, ein Fitzelchen Fisch, wurscht, egal. Das würde theoretisch, das ist ein Haps, so für einen hohlen Zahn. Nein, geht nicht mehr. Und gestern war ich auch mit einer Freundin eine Kleinigkeit essen, lecker Avocado-Brot. Und es war viel und ich habe auch gekämpft und wahrscheinlich ist das schon der Fehler. Ich habe gekämpft, weil ich habe es mir reingedroschen, kein Problem für mich. Ich bin seit 37 Jahren in der Massephase. Und meine Freundin war so, oh, ich kann nicht mehr. Dann gucke ich auf ihren Teller, zwei kleine Stücke Brot, zwei kleine Stücke mit bisschen Avocado. Aber richtig so. Es ist richtig so, ich möchte das festhalten. Ich mach's nicht so gut, aber ich bin wirklich absolut fasziniert davon. Bist du auch so?
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0: der am besten angezogen ist. Es ist wirklich nicht der, der du denkst. Niemals ist es der.
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0: Du kommst nicht da drauf. Das ist so. Es ist nicht Harry Styles. Also auch, aber nicht in dieser Kategorie. Unglaublich. Es ist nämlich... Ich muss ein bisschen förmlich machen. Das Kirchenoberhaupt. Es ist der Papst. Die Zeitung Vanity Fair hat den Papst in die Top 10 aufgenommen. Best Dressed Person. Ich glaube, das ist irgendwie so eine Kategorie Originals oder so. Sängerin Rosalia ist auch mit da drin. Und die meinten, ja, also ich denke auch, er sieht ja aus wie ein Papst. Also der hat ja immer dieses längere Kleid an, so ein langärmeliges Kleid. Ich habe geguckt, Soutane heißt es. Aber, und das meinen halt die Leute von Vanity Fair, dazu trägt er dann auch mal coole Sneaker, Nike-Schuhe, hat auch mal eine Baseball-Cappy auf. Das macht dann manchmal zum best angezogenen ever. Okay.

0: Nachrichten für alle Fußballfans. Und zwar zum Start von der Bundesliga-Saison gibt es am Wochenende 2 Live-Spiele im Free-TV. Welche das sind, wo du die gucken kannst, was sonst noch los ist. Gleich bei Ben in den Planet News.
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6: Ich bin Ben. Jugendliche wollen sich selbst vor Social Media schützen. Fast jeder zweite Teenager ist für ein Verbot bis zu einem gewissen Alter. Im Durchschnitt bis 14 Jahren, so eine Umfrage der Techniker Krankenkasse. Zwar scrollen die meisten gerne durch TikTok oder Instagram, gleichzeitig sind sie aber genervt von Werbung und Fake News. Der CIA-Geheimdienstchef Radcliffe war diese Woche unangekündigt in Moskau. Mit wem er sich dort getroffen hat, ist aber nicht klar. Laut Politico hatte er dort aber eine klare Warnung im Gepäck. Russland dürfe auf keinen Fall NATO-Verbündete im Baltikum angreifen. Der Kreml bestätigt den Besuch, ein Treffen mit Präsident Putin gab es aber nicht. Es fehlen Pfleger und Polizisten, Lehrerstellen sind unbesetzt. Dem deutschen Staat fehlen aktuell rund 631.000 Mitarbeiter, um seine Aufgaben zu erledigen. Das zeigt laut FAZ eine Umfrage des Deutschen Beamtenbundes. Demnach ist der Mangel noch größer geworden als im vergangenen Jahr, unter anderem, weil Stellen nicht nachbesetzt wurden, wenn Beschäftigte in den Ruhestand gingen. Zum Start der neuen Bundesliga-Saison gibt es an diesem Wochenende 2 Live-Spiele im Free-TV. Sat.1 zeigt das Eröffnungsspiel morgen Abend Bayern gegen den VfB Stuttgart. Und weil RTL den Bezahlsender Sky übernommen hat, wird da am Samstag außerdem die Partie Leipzig gegen Mönchengladbach gezeigt. Weitere Spiele im Free-TV sollen folgen. Wer alle Live-Spiele sehen will, braucht dafür aber weiterhin die Abos von Sky und DAZN und muss dafür rund 65 Euro im Monat zahlen. Dein Planet-Wetter. Heute wird's nochmal heiß bei 28 bis 33 Grad. Ab heute Abend kann's dann Schauer und teils auch kräftige Gewitter geben. Morgen wird's dann wechselhafter bei maximal 26 Grad.
7: Traffic. A60 Mainz-Rüsselsheim zwischen Ginsheim-Gustavsburg und Rüsselsheim-Mitte 6 Kilometer Stau. A66 Wiesbaden-Frankfurt zwischen Wiesbaden-Frauenstein und Wiesbaden-Biebrich 4 Kilometer Stop and Go. A661 Oberursel-Egelsbach zwischen dem Bad Homburger Kreuz und Frankfurt-Eckenheim 3 Kilometer Stop and Go. Und die A671 Mainz-Wiesbaden zwischen dem Main-Spitz-Dreieck und Hochheim-Süd 2 Kilometer Stau. Das waren die größten Staus. Mehr Infos auch für deine Strecke immer in der Planet-App.
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7: Am Ortsausgang von Unzhausen, Hauptstraße, wenn du Richtung Homberg-Efze fährst. Der andere Blitzer ist zwischen Hüttenberg und Niederkleen beim Steinbruch und da sind 70 erlaubt.
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7: Wie hoch ist denn dein Lucky Level heute? Was sollte die Waage vielleicht im Kopf behalten? Schütze, Skorpion und Co. gleich im Astro.

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1: Und wir schauen mal, was dieser Tag so zu bieten hat, was du so im Kopf behalten kannst.
0: Wassermann.
1: Stress im Job, versuch es nicht mit nach Hause zu nehmen. Heute dein Lucky Level 2 von 5.
0: Fische.
1: Vorsicht vor Missverständnissen, achte ein bisschen drauf, was du sagst. Dein Lucky Level 3 von 5.
0: Widder.
1: Gute Kommunikation, das kann heute der Joker sein. 4 von 5 heute.
0: Stier.
1: Verliebt oder ist es nur eine kleine Schwärmerei? Find das mal raus. 4 von 5.
0: Zwillinge.
1: Behalte die Zeit im Auge, warte nicht zu lange mit dem, was du vorhast. 3 von 5.
0: Krebs.
1: Wenn dich heute so eine kleine Überdosis an Kreativität trifft, lass das ruhig raus. 4 von 5.
0: Löwe.
1: Vielleicht lauert im Job eine spannende Gelegenheit auf dich. Augen auf. Dein Lucky Level 5 von 5.
0: Jungfrau.
1: Unterstützung von deinen Besten kann absolute Energy bringen. Nutz die. 4 von 5.
0: Waage.
1: Die besten Dinge, die passieren, wenn man die vielleicht gar nicht erwartet. Sei mal gespannt. 5 von 5, dein Lucky Level.
0: Skorpion.
1: Geldfragen, die können sich bald klären. Hab Geduld. 4 von 5.
0: Schütze.
1: Wenn dir jemand etwas beichtet, dann versuch ein bisschen gelassen zu bleiben. 3 von 5.
0: Steinbock.
1: Kleine Turbulenzen, die kann es immer wieder geben. Es ist alles halb so wild. 3 von 5 für dich.
0: Lucky Star.
1: Das ist heute Löwe. Berufliche Chancen, die sind zum Greifen nah.
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0: Dua Lipa, Ed Sheeran, Beyoncé, Harry Styles, das sind die neuen Stars am Musikhimmel. Das sind Laurenz und Nelly. Aktuell siehst du die beiden ja bei X on the Beach. Aber ja, was macht man, wenn man irgendwann alle Formate abgehakt hat? Dann kommt vielleicht die große Musikkarriere. Viel Glück. Kann dir sagen, warum's nicht mehr lief, aber nicht so deep. Und auch viel Glück beim Sommerhaus 2026.
1: Seid so schäbig, ihr lasst euer halbes Jahr altes Kind zu Hause.
2: Alle eigentlich nur noch primitiv.
3: Wenn du es einmal aussprichst, gehen wir und dann machen wir Schluss.
4: Und wenn du jetzt nicht was machst, dann ist mir das auch egal.
5: Wir gehen jetzt, das ist egal. Ich gehe nach Hause.
6: Sonst ist eigentlich alles schön.
0: Ey, so schlimm, dass selbst die Leute, die drin sind, raus wollen. Erste Folge ist online. Nico Legert liefert ab, nicht im Guten. Zähl mal, wie oft dieser Typ in der ersten Folge ich sagt. Das Sommerhaus der Stars checkst du bei RTL+.

0: Jahre Sarah Larsson. Und es ist so süß bei einem Konzert jetzt. Ich glaube, das war auf irgendeinem Festival. Haben bei dem Song Midnight Sun alle auf einmal ja, den Gegenüber, den Partner nach oben so gehoben. In so einer Delfinpose. Weil sie hat das auch in ihrer Choreografie. Und sie hat das gesehen, das war wie so ein kleiner Flashmob von den Fans. Auf einmal poppten so kleine Delfinmenschen auf, die so ganz verrenkt auf 2, 4, 6, 8 Armen und Händen lagen. Hat sie sich sehr, sehr gefreut. Wir checken gleich Alma zusammen mit niemandem. Das macht sie ganz alleine. Chasing Heights und Alex Warren, Fever Dream.
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7: Ich bin Ben. Mehr als 2000 Menschen spenden für eine Familie nach einem tragischen Arbeitsunfall in Karlbach. Fast 76.000 Euro sind für die Freundin und die zweijährige Tochter des Opfers schon zusammengekommen. Damit war das ursprüngliche Spendenziel bereits nach wenigen Stunden erreicht. Der 34-Jährige war am Montag in einem Basaltwerk von einem LKW eingeklemmt worden und noch vor Ort gestorben. Häuser versinken im Schlamm, Brücken werden einfach mitgerissen. Nach der heftigen Flutwelle im Himalaya wird jetzt das Ausmaß der Katastrophe langsam klarer. Mindestens 162 Menschen sind tot und weit über 1000 werden im betroffenen Grenzgebiet zwischen China und Nepal noch vermisst. Darunter sollen auch 8 Deutsche sein, melden nepalesische Reiseagenturen. Vermutlich hatte ein Gletscherabbruch die Katastrophe ausgelöst. Mehr als 13.000 Unterschriften hat sie zusammenbekommen. Die Initiative AfD-Verbot jetzt. Heute will sie ihre Petition an den Hessischen Landtag übergeben. Das Ziel, Hessen soll sich im Bundesrat für ein AfD-Verbotsverfahren einsetzen. Entscheiden würde am Ende das Bundesverfassungsgericht. Wer Ende 2019 1.000 Euro in Aktien des Chipkonzerns Nvidia gesteckt hat, kann sich heute über fast 36.000 Euro freuen. Der weltweite Boom um künstliche Intelligenz bei dem US-Konzern geht im zweiten Quartal weiter. Nvidia hat seinen Gewinn auf fast 60 Milliarden Dollar mehr als verdoppelt. Und ein Ende bei der KI-Nachfrage ist laut Firmenchef Huang nicht in Sicht.
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7: Dein Planet-Wetter. Heute wird's nochmal heiß bei 28 bis 33 Grad. Ab heute Abend kann's dann Schauer und teils auch kräftige Gewitter geben. Morgen wird's dann wechselhafter bei maximal 26 Grad.
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0: A5 Kassel-Frankfurt zwischen Bad Nauheim und dem Rastorf-Wetterau 2 Kilometer Stau. A66 Wiesbaden-Frankfurt zwischen Wiesbaden-Frauenstein und Wiesbaden-Mainzer Straße 5 Kilometer Stop and Go. A661 Oberursel-Egelsbach zwischen dem Bad Homburger Kreuz und Frankfurt-Eckenheim 3 Kilometer Stop and Go. Und A671 Mainz-Wiesbaden zwischen dem Main-Spitz-Dreieck und Bruckheim-Süd 2 Kilometer Stau. Das waren die größten Staus. Mehr Infos auch für deine Strecke immer in der Planet-App.
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0: In Löhnberg auf der Brunnenstraße beide Richtungen beim Reifengeschäft. Da darfst du 50 fahren und am Ortsausgang von Unshausen Hauptstraße Richtung Homberg-Efze. Da sind 50.
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0: Hast du Bock auf Disneyland Paris? 3 Tage, 2 Übernachtungen in einem richtig geilen Hotel. Du plus dein Bestie. Check die App auf jeden Fall jetzt.

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1: Das ist Kino for Free für dich an diesem Donnerstag. Ein neuer Film, der läuft. That's Why the Lady is a Champ heißt der. Spielt Sydney Sweeney da die Hauptrolle. Die kennst du aus Euphoria. Und es geht um eine ganz bekannte, echte Boxerin, Christy Martin.
2: Es ist mir eine Ehre, Sie kennenzulernen, Mr. King.
3: Erzähl doch mal was über dich. Jesse hat mir gesagt, du kämpfst ganz in Pink.
2: Naja, ich komme aus West Virginia.
3: Und was hat das mit Pink zu tun?
2: Nichts, Sir. Ich wollte nur was über mich erzählen.
1: Ja, richtig geil. Also der Trailer ist schon mal sehr vielversprechend. Also wie gesagt, es geht um diese Karriere, die diese Frau in echt gemacht hat in den 90er Jahren. Die war die erste auf dem Magazin Sports Illustrated. Die erste, ich glaube, Sportlerin. Richtig, richtig krass. Und der wahre Kampf, der findet ja dann auch irgendwie im echten Leben statt. Auch bei ihr. Ganz viele wollen rein. Auch Caroline aus Kassel, meine Liebe. Wenn man so einen fairen Boxkampf mal im echten Leben austragen könnte, wen würdest du da gerne mal, weiß ich nicht, rausfordern?
4: So aus der Arbeitswelt, da gibt es bestimmt jemanden.
1: Und man sagt, komm, wir tragen das mal richtig fair hier im Ring aus. Mit schönen, dicken Boxhandschuhen, dass nichts passiert, aber wir lassen mal Luft ab.
4: Ja.
1: Popcorn süß oder salzig?
4: Süß.
1: Okay. Geht salzig?
4: Ich bin eine Salzige.
1: Würdest du halb-halb machen?
4: Nein.
1: Okay. Klare Meinung. Okay, dann hat jeder sein eigenes Popcorn, ist ja auch fair. Also, Caroline aus Kassel geht in den Film That's Why the Lady is a Champ. Und hast du auch Bock, die nächste Chance für Free-Kino-Tickets für dich gibt's heute Nachmittag bei Patrick um kurz nach 4.
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Pasta aus Italien oder die geile Pizza in diesem einen kleinen, weiß ich nicht, süßen Laden da am Meer. Paella aus Spanien, Coq au Vin aus Frankreich. Es gibt richtig geile, typische Gerichte aus verschiedensten Ländern. Und auch Leander aus dem Planet Team hat mir was aus Griechenland mitgebracht. Trachana heißt das, glaube ich. Oh Gott, jetzt habe ich es schon wieder vergessen. Trachana. Das ist wie so eine, wie ein saurer Grießbrei, so ein bisschen säuerlich, salzig. Macht man mit Feta, damit ist alles so richtig schlotzig. Ich fand es mega. Es gibt immer eine Person aus dem Planet Team, die musste so würgen. Das tat mir richtig leid. Ja, aber wenn man keinen Käse mag, da kannst du ja das Leckerste machen der Welt. Also check gerne das Video bei Insta, Planet Radio. Und welches Gericht aus dem Urlaub oder aus dem, weiß ich nicht, zweiten Heimatland oder so, was liebst du da? So wie bei Leander aus Griechenland. Her damit, 0172 978 3000.

0: Das muss man sagen, in Bad Hersfeld hat ein Mann nachts einen Gabelstapler von einem Firmengelände geklaut. Mhm. Schnapp sie dir vielleicht im wahrsten Sinne des Wortes, die ganze Story und was sonst noch geht, gleich bei Ben in den Planet News.
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9: Ich bin Ben. Jugendliche wollen sich selbst vor Social Media schützen. Fast jeder zweite Teenager ist für ein Verbot bis zu einem gewissen Alter. Im Durchschnitt bis 14 Jahren, so eine Umfrage der Techniker Krankenkasse. Zwar scrollen die meisten gerne durch TikTok oder Instagram, gleichzeitig sind sie aber genervt von Werbung und Fake News. Der CIA-Geheimdienstchef Radcliffe war diese Woche unangekündigt in Moskau. Mit wem er sich dort getroffen hat, ist aber nicht klar. Laut Politico hatte er dort aber eine klare Warnung im Gepäck. Russland dürfe auf keinen Fall NATO-Verbündete im Baltikum angreifen. Der Kreml bestätigt den Besuch, ein Treffen mit Präsident Putin gab es aber nicht. Wer in Deutschland angerufen wird, gibt offenbar unbemerkt die eindeutige Seriennummer seines Handys preis, wie BR-Recherchen aufgedeckt haben. Sicherheitsexperten und der Verfassungsschutz schlagen Alarm, weil ausländische Geheimdienste so leichter spionieren können. Die großen Netzbetreiber wie Telekom und Vodafone haben bereits reagiert und kündigen technische Änderungen an. Was eine Schnapsidee. In Bad Hersfeld hat ein Mann laut Polizei nachts einen Gabelstapler von einem Firmengelände geklaut. Weit ist er aber nicht gekommen. In der Innenstadt hat sich der 40-Jährige am Straßenrand festgefahren und wurde festgenommen. Jetzt hat er mehrere Anzeigen am Hals. Dein Planet-Wetter. Heute wird's nochmal heiß bei 28 bis 33 Grad. Ab heute Abend kann es dann Schauer und teils auch kräftige Gewitter geben. Morgen wird's dann wechselhafter bei maximal 26 Grad.
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0: A60 Mainz-Rüsselsheim zwischen Ginsheim-Gustavsburg und Bischofsheim 3 Kilometer Stau. A66 Wiesbaden-Frankfurt zwischen dem Schiersteiner Kreuz und Wiesbaden-Biebrich 2 Kilometer Stop and Go. A66 Hanau-Fulda zwischen Gründau-Lieblos und Gelnhausen-West 2 Kilometer Stop and Go. Und die A661 Oberursel-Egelsbach zwischen Frankfurt-Friedberger Landstraße und Frankfurt-Ost 2 Kilometer Stau. Das waren die größten Staus. Mehr Infos auch für deine Strecke immer in der Planet-App.
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0: In Mittelbuchen auf der Lützelbuchener Straße, wenn du Richtung Bruchköbel fährst. Das ist kurz vorm Supermarkt, 30 sind da, und in Hofer im Zeilsheimer Straße. Richtung Krankenhaus beim Supermarkt, da sind 30.
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0: Wir checken was Neues von Bruno Mars. On My Soul heißt es. Und drei Girls, Leak It heißt der Song. Flow heißt die Band.

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2: Und darauf haben ganz viele Bock, unter anderem auch Michelle und ihr Bestie Lea Marie aus Frankfurt. Die haben eingecheckt, haben gesagt, ey, 3 Tage Disneyland Paris, wir haben Bock. Deswegen habt ihr jetzt auch die Handys an und geht ihr dran. 1, 2.
3: Hallo.
4: Hallo.
2: Wer ist denn da?
3: Hi.
4: Hi, Lea. Michelle. Mich schnell genug.
2: Was glaubt ihr denn?
3: Ja. Ich glaube schon.
2: Ich glaube auch. Herzlichen Glückwunsch.
3: Dankeschön.
2: Es geht zu Olaf, zu Elsa, zu Anna. Es geht zu Mickey und Minnie und Donald. Es geht in die Achterbahn, die euch durchwirbeln. Es geht zu den Paraden. Es geht zum Schloss.
3: Vor allem, ich sitze hier einfach am Flughafen und gerade fängt Boarding an. Und ich habe es einfach noch rechtzeitig geschafft.
2: Wo fliegst du denn jetzt hin?
3: Geht in die Türkei eine Woche.
2: Ach, wie schön. Guck mal, mit so einem vollen Herzen und mit dem Gewissen, dass wenn du aus dem Urlaub zurückkommst, noch was Geiles wartet auf dich. Ist doch nice, oder?
3: Mega, wirklich.
2: Fassbar. Ich kann das gar nicht glauben. Also du merkst schon, man muss immer ready sein, egal ob man in der Dusche ist oder gerade am Flughafen. Check auf jeden Fall ein, wenn du es noch nicht gemacht hast. Und mach das wie die Girls.
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0: David Guetta gearbeitet und meinten, ja, das Komische an David Guetta ist, der benutzt nie Emojis. Oh, das sind ja ganz, ganz geheimnisvolle Menschen. Und weil sie Brüder sind, müssen sie natürlich an Weihnachten auch das machen, was viele von uns auch machen, nämlich schön singen für die Familie. 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Die sind sehr, sehr gut drauf, waren auch schon hier im Planet Tower und die kommen nach Frankfurt, weil Planet sagt, ey, ihr müsst es mal zeigen, was ihr so drauf habt. 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

0: Es ist Harry Styles mit American Girls am Donnerstag. Was ist das schon, Vormittag? Nee, ne? Ab wann beginnt denn der Vormittag? Ja, 10, 11 Uhr vielleicht? Ah, für manche ist jetzt früh morgens. Deswegen, wenn du noch liegst, raus mit dir. Natürlich schon den perfekten Soundtrack dafür und deswegen Mando Diao gleich mit Dance with Somebody. Guten Morgen!
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8: Ich bin Ben. Mehr als 2000 Menschen spenden für eine Familie nach einem tragischen Arbeitsunfall in Kalbach. Fast 80.000 Euro sind für die Freundin und die zweijährige Tochter des Opfers schon zusammengekommen. Damit war das ursprüngliche Spendenziel bereits nach wenigen Stunden erreicht. Der 34-Jährige war am Montag in einem Basaltwerk von einem LKW eingeklemmt worden und noch vor Ort gestorben. Am Ende des Monats bleibt bei vielen wieder etwas mehr im Geldbeutel. Die Löhne in Deutschland sind zuletzt stärker gestiegen als die Preise, so das Statistische Bundesamt. Am meisten profitiert haben demnach Menschen mit kleinen Einkommen, weil der Mindestlohn zu Jahresbeginn auf 13,90 Euro geklettert ist. Die Experten von der gewerkschaftlichen Hans-Böckler-Stiftung sprechen von einer guten Nachricht, sagen aber auch, verglichen mit der Zeit vor den großen Krisen hat die Kaufkraft kaum zugelegt. Durch die großen Hitzewellen in diesem Sommer gab es in Hessen noch mehr Hitzetote. Bis Mitte August sind rund 2200 Menschen wegen der Temperaturen gestorben, so schätzt es das Robert-Koch-Institut. Das sind deutlich mehr als in jedem gesamten Jahr seit 2016. Zum Start der neuen Bundesliga-Saison gibt es an diesem Wochenende 2 Live-Spiele im Free-TV. Sat.1 zeigt das Eröffnungsspiel morgen Abend Bayern gegen den VfB Stuttgart. Und weil RTL den Bezahlsender Sky übernommen hat, wird da am Samstag außerdem die Partie Leipzig gegen Mönchengladbach gezeigt. Weitere Spiele im Free-TV sollen folgen. Wer alle Live-Spiele sehen will, braucht dafür aber weiterhin die Abos von Sky und DAZN und muss dafür rund 65 Euro im Monat zahlen. Dein Planet-Wetter. Heute wird's nochmal heiß bei 28 bis 33 Grad. Ab heute Abend kann's dann Schauer und teils auch kräftige Gewitter geben. Morgen wird's dann wechselhafter bei maximal 26 Grad.
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0: Die A3 Würzburg Richtung Frankfurt zwischen Obertshausen und dem Rastplatz Hainbach. 4 Kilometer Stop and Go. A60 Mainz-Rüsselsheim zwischen Gensheim-Gustavsburg und Bischofsheim. 2 Kilometer Stop and Go. A66 Hanau-Fulda zwischen Gründau-Lieblos und Gelnhausen-West. Auch 2 Kilometer Stop and Go. Und nochmal 2 Kilometer Stop and Go auf der A643 Mainz-Wiesbaden. Und zwar zwischen Mainz-Mombach und dem Schiersteiner Kreuz. Das waren die größten Staus. Mehr Infos auch für deine Strecke immer in der Planet-App.
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0: In Kassel auf der Mönchebergstraße Richtung Eisenschmiede aus einem silbernen Caddy. 30 sind da. Ein anderer Blitzer ist zwischen Hüttenberg und Niederkleen beim Steinbruch. Da sind 70.

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2: Ich bin ein Overthinker. Ich denke wirklich viel zu viel nach, aber man sieht's mir nicht an. Das ist das Schlimmste. Ich wirke entspannt. Ich wirke locker. Aber ich war letztens im Urlaub, habe ein Airbnb gebucht und dann steht da bei der Buchung keine Rauchmelder. Ein kurzer Satz. Für mich eine schlaflose Nacht. Ich habe nicht gedacht, okay, kein Problem. Ich habe gedacht, warum nicht? Hat da jemand schon mal gebrannt? Warum sind die Bewertungen so ruhig darüber? Also eine ganz normale Reaktion von mir. Ich habe natürlich einen mobilen Rauchmelder mit eingepackt. Andere packen elektronische Zahnbürsten ein. Ich habe ein DIN-normkonformes Sicherheitsequipment dabei. Man sieht's mir nicht an. Ich sitze da, Sangria in der Hand und im Kopf läuft die Evakuierungsroute.

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2: Wir haben die A49 Gießen Richtung Kassel. Zwischen Edermünde und Baunatal-Mitte haben wir 2 Kilometer Stau und das war's auch schon von unseren Straßen. Aber wir haben
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2: Und zwar in Mittelbuchen auf der Lützelbuchener Straße in Richtung Bruchköbel wird kurz vor dem Supermarkt geblitzt und da darfst du 30 fahren und zwischen Hüttenbergen und Niederkleen in Höhe des Steinbruchs und da sind 70 erlaubt. Hast du noch was gesehen, einen Stau oder einen Blitzer, dann schick mir gerne WhatsApp an die 0172 978 3000.

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0: Guten Tag. Es folgt ein Negativbeispiel. 1, 2, 3. Na komm, mach's noch ein viertes Mal, damit's ganz klar ist. Okay. Und nun folgt ein Positivbeispiel. Wer ist denn da?
1: Herr Christian.
2: Die Kim.
0: Und wisst ihr, wer ich bin?
3: Ihr Lab von Planet.
0: Ich hab gehört, es geht für euch nach Disneyland Paris.
4: Jawohl.
5: Für euch geht's nach Disneyland Paris.
2: Wie cool.
3: Das ist doch nicht geil.
2: Ja, wir hätten's nicht gedacht.
0: Du hättest Bock auf Disneyland, kann das sein?
1: Ja, das stimmt.
0: Herzlichen Glückwunsch.
3: Geil.
0: Euch beiden.
3: Danke. Jawohl, geil.
0: Und jetzt wissen Sie, ich höre jetzt auf, also du weißt, wie man's macht. Ach Mann, ey, wir schicken euch 3 Tage an einen Ort, der wirklich magisch ist. Check mal bitte die Videos aus von Melissa aus dem Planet Team und von Patrick. Die waren ja da gewesen. Die haben ja alles erlebt bei Insta. Falls du nicht schon genug Bock hast, um einzuchecken in die Planet App. Und dann immer bitte erreichbar sein. Du und dein Bestie. Innerhalb von 3-mal klingeln müsstet ihr dran gehen. Das kann natürlich jederzeit soweit sein. Morgens, mittags, abends. Heute Morgen sag ich mal so. Die Lea Marie hat das geschafft, obwohl sie am Flughafen war und es war gerade Boarding. Richtig krass, oder? Also wenn du es noch nicht gemacht hast, dann check auf jeden Fall die App und wir drücken die Daumen.
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6: Achtung, auf der A7 Kassel-Fulda zwischen Homberg-Efze und Hersfeld-West liegen Plastikteile auf der Fahrbahn, also bitte hier vorsichtig fahren. Achtung, auf der A3 Köln-Frankfurt in der Abfahrt Dietz steht ein brennendes Fahrzeug, also auch hier bitte aufpassen. A3 Frankfurt-Würzburg zwischen Stockstadt und Aschaffenburg haben wir 4 Kilometer Staub. Und die A7 Fulda-Würzburg zwischen dem Rasthof Ulrichshausen-West und Bad Brückenau-Volkers 5 Kilometer. A44 Dortmund-Kassel zwischen Warburg und Bräuner 3 Kilometer Stau. Und zu guter Letzt die A67 Darmstadt-Mannheim zwischen dem Darmstädter Kreuz und Funkstadt 3 Kilometer Stau. Das machen aber leider nur die größten Staus. Mehr Infos auch für deine Strecke findest du natürlich in der Planet App.
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6: haben wir aber noch. Und zwar gibt's die in Hanau auf der Nussallee. Statt auswärts wirst du geblitzt und zwar in Höhe vom Gericht. Da darfst du 30 fahren. Und in Frankfurt-Sossenheim auf der Siegener Straße stadteinwärts diesmal in Höhe des Supermarkts und da sind 30 erlaubt. Hast du noch was gesehen, einen Stau oder einen Blitzer, dann schick mir gerne WhatsApp an die 0172 978 3000.

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0: Dua Lipa, Ed Sheeran, Beyoncé, Harry Styles, das sind die neuen Stars am Musikhimmel. Das sind Laurenz und Nelly. Aktuell siehst du die beiden ja bei X on the Beach. Aber ja, was macht man, wenn man irgendwann alle Formate abgehakt hat? Dann kommt vielleicht die große Musikkarriere. Viel Glück. Kann dir sagen, warum's nicht mehr lief, aber nicht so lieb. Und auch viel Glück beim Sommerhaus 2026.
1: Seid so schäbig, ihr lasst euer halbes Jahr altes Kind zu Hause.
2: Alle eigentlich nur noch primitiv.
3: Wenn du es einmal aussprichst, gehen wir und dann machen wir Schluss.
4: Und wenn du jetzt nicht was machst, dann ist mir das auch egal.
5: Wir gehen jetzt, was ist denn?
6: Sonst ist eigentlich alles schön.
0: Ey, so schlimm, dass selbst die Leute, die drin sind, raus wollen. Erste Folge ist online. Nico Legert liefert ab, nicht im Guten. Zähl mal, wie oft dieser Typ in der ersten Folge ich sagt. Das Sommerhaus der Stars checkst du bei RTL Plus.
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2: Achtung, auf der A5 Kassel-Frankfurt zwischen Alsfeld-Ost und Alsfeld-West liegt ein Außenspiegel auf der rechten Spur, also hier bitte aufpassen. A3 Frankfurt-Würzburg zwischen Stockstadt und Hösbach, 7 Kilometer Stau, und die A7 Fulda-Würzburg zwischen dem Rasthof Ludwigshausen-West und Bad Brückenau-Volkers haben wir 5 Kilometer. Die A44 Dortmund-Kassel zwischen Bräuna und Kassel-West. Kassel-Bad Wilhelmshöhe. So, da gibt's nämlich 7 Kilometer Stau. Und dann nochmal die A67 Darmstadt Richtung Mannheim zwischen dem Darmstädter Kreuz und Funkstadt, 4 Kilometer Stop and Go. Das waren die größten Staus. Mehr Infos auch für deine Strecke findest du natürlich in der Planet-App. Und in der Planet-App findest du auch
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2: Aber zwei gebe ich dir auch hier. Und zwar in Welmar auf der Kolostraße an der Straßenbahnstation wird geblitzt. Und zwar in beiden Richtungen aus einem Gebüsch heraus. Und da darfst du 50 fahren. Und am Ortsausgang von Lich auf der Kölnhäuser Straße in Richtung Butzbach aus einem dunklen Sprinter raus. Hast du noch was gesehen, ein Stau oder ein Blitzer, dann schick mir gerne WhatsApp an die 0172 978 3000.

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0: Sie spillt den Tee.
1: Ich habe jahrelang gewartet, sie zu sehen. Ich rede von Mark Forsters Haaren. Und jetzt hat er mir diesen Wunsch einfach erfüllt. An dieser Stelle, danke Marky Forsty. Für alle, die es nicht wissen, so heißt er auf TikTok. Naja, back to the topic. Mark Forster hat Haare. Ich glaube, damit haben wir alle nicht gerechnet. Wir kennen ihn ja nur mit Kappe. Und ich muss sagen, er hat die letzten Jahre schon auch einen echten Glow-Up gehabt. Aber haben wir erwartet, dass er auch ohne Cappy gut aussieht? Also die Kommentare unter seinem TikTok-Video geben da eine ganz klare Richtung vor. Mark ist hot. Elena schreibt zum Beispiel, okay Lena, ich checke jetzt auch. Also ich glaube, wir alle checken jetzt. Also ich check auf jeden Fall. Amazon hat auch kommentiert, eine ungewöhnliche Art, einen Heiratsantrag zu machen. Aber ja, wie geil ist das? Selbst Amazon findet Mark Forster heiß. Also in welcher Simulierung lebe ich hier? Ich komme nicht drauf klar. Also Marky Forsty ohne Kappe stand definitiv nicht auf meiner Bingo-Karte für 2026. Aber wenn du Mark und mich zusammen sehen willst, dann schau mal auf unserer Planet Radio Insta- und TikTok-Seite vorbei. Ich habe nämlich was mit ihm zusammen gedreht. Have fun, XOXO, Gossip Queen Melissa.
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0: Ich bin ehrlich kurz davor, einen Song auf dem Klavier zu lernen, wegen dieser einen Stelle hier. Achtung. Boah. Ich liebe das. Zwei Probleme gibt's aber. Also erstens kann ich kein Klavier spielen, müsste das erst lernen. Und zweitens habe ich auch gar kein Klavier. Das müsste ich erst mir kaufen, ey. Viel zu kompliziert, deshalb spiele ich dir den Song einfach. The Bowser Magnetic, gleich hier für dich bei Planet.
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0: 10 vor 2 ist es und Achtung bei dir auf der A5 Kassel-Frankfurt zwischen Reiskirchen und Fernwald. Da liegt eine Metallstange auf der rechten Spur, da bitte vorsichtig. Dann die A3, einmal Frankfurt-Köln zwischen Niedernhausen und Edstein, gerade 4 Kilometer Stau. Und nochmal A3 Frankfurt-Würzburg zwischen der Stockstadt und Hößbach, gerade 6 Kilometer Stau. Die A7 Fulda-Würzburg zwischen dem Rasthof Friedrichshausen-West und Bad Brückener Volkers, 9 Kilometer Stau. A67 Darmstadt-Mannheim zwischen dem Darmstädter Kreuz und Funkstadt, da sind es gerade 6 Kilometer Stop and Go. Und das waren jetzt leider nur die größten Staus. Alle Infos auch für deine Strecke gibt es wie immer aber in der Planet-App.
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0: In Rostorf-Gundernhausen auf der Hauptstraße steht ein Blitzer, da darfst du nur 30 fahren. Und dann noch einer bei dir zwischen Anne-Roth und Fernwald auf der Steinbacher Straße in Höhe des Kleintierparks wirst du geblitzt.
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0: Und falls auch du einen Blitzer gesehen hast, dann sag gern Bescheid, kannst du rüberschicken per WhatsApp ganz easy an die 0172 978 3000.

0: erschrecke ich dich jedes Mal, weil du so laut wirst. Aber mal ganz kurz, Real Talk, das war wirklich schon sehr gut.
1: Danke.
0: Ja, also ich habe mir das Video gestern Abend dann auch nochmal angeguckt. Das war wirklich synchron, vor allem auch Respekt. Du hast dich ja hingesetzt, das auswendig gelernt. Du konntest es ja nicht so aus dem Stand. Du hast schon ein bisschen gelernt, oder?
1: Ja,
0: deswegen,
1: ja.
0: Da ziehe ich meine Cap quasi vor.
1: Da weißt du auch, was dich jetzt erwartet.
0: Oh nein.
1: Ja.
0: Oh nein.
1: Du hast bis morgen Zeit, genau sein Video auch aufzunehmen.
0: Ja. Also genau das Video. Soll ich dich synchronisieren?
1: Einmal oder denken.
0: Was heißt das? Also so eine Art von, also einfach ein anderes Meme.
1: Ja, einfach ein Meme. Und das Video darfst du dir selbst aussuchen. Also eine Regel gibt's, die du selbst aufgestellt hast.
0: Was war das nochmal?
1: Nicht kürzer als 10 Minuten. Bitte länger.
0: Ach so. Schade, andersrum hätte es mir besser gefallen. Oh Mann! Oh, ich hasse doch sowas. Was nimmt man da? Nee, komm, wir machen es anders. Damit ich mir keins aussuchen muss, brauche ich mal Hilfe.
1: Typisch.
0: Ja, ist doch leichter. Sag mal, hier, welches Meme soll ich vertonen? Schick uns das per machen wir WhatsApp. 0172-978-3000. Einfach den Link zu YouTube, TikTok, völlig egal. Such dir mal ein Meme aus für mich. Schick das rüber. WhatsApp 0172-978-3000 und dann synchronisiere ich das besser als Melissa.
1: Boah,
0: weiß ich auch nicht.

0: Es ist 14.18 Uhr.
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0: Gestern haben sich die beiden Mäuse hier den Disneyland Paris Trip klar gemacht.
3: Duncan und Pierre haben hier beide eingecheckt.
4: Ja.
3: Könnt ihr euch denken, wer hier dran ist?
4: Oh Gott, ja. Ich hoffe doch Planet Radio.
3: Das ist korrekt. Ihr müsst jetzt gucken, wann ihr Zeit habt. Für euch geht's nämlich nach Disneyland Paris.
4: Ah, wie geil.
5: Wow. Ich wollte schon immer mal hinfahren. Einfach Kindheit noch mal erleben.
4: Cool. Vielen, vielen Dankeschön. Dank.
0: Super cool. Ja, Pierre kann sich also bedanken. Du machst das gleich auch. Also dich nicht bedanken, sondern die Reise nach Disneyland Paris, die machst du dir gleich klar. Ich rufe gleich wieder irgendwo an. Deswegen sei ready, mach dein Handy auf laut. In 10 Minuten ist es soweit.
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0: hier für dich an diesem Donnerstag, um mal so eine echte Prinzessin treffen oder einen echten Spider-Man. Doch, der ist echt, bestimmt. Das kannst du in Disneyland Paris und genau da schicken wir dich jetzt wieder hin.
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0: Also du weißt hoffentlich Bescheid. Dreimal darf das bei dir und deinem Bestie klingeln. Ihr müsst beide rangehen. Und zaggi, packt ihr schon mal eure Koffer und fahrt nach Disneyland Paris. So, das ist so geil da. Hey, 3 Tage mit Hotel und Verpflegung, das komplette Paket gibt's da für dich. Mit dich meine ich jetzt Katrin und ihren Bestie Serkan. Bei den beiden rufe ich jetzt mal in Wiesbaden an. Und mal gucken, ob die beiden rangehen.
3: Eins. Guten Tag,
0: zwei.
3: Sie sind verbunden mit der Vodafone Mailbox von 0-1.
0: Sonst liegt mir jede Nummer, das wollen wir natürlich nicht. Hier geht leider auch keiner ran. Ach komm ey, wie schade ist das denn? Wobei, wir sprechen mal auf die Mailbox. Hat schon
3: gepiept? Bitte sprechen Sie Ihre Nachricht nach dem Tonsignal.
0: Hier ist Patrick von Planet Radio und ich hätte dir das eigentlich gerne persönlich gesagt. Für dich wäre es nämlich nach Disneyland Paris gegangen. Aber jetzt kann ich dir leider nur auf die Mailbox quatschen, das zählt leider nicht. Falls du das hier abhören solltest, dann ruft doch nochmal gerne zurück. Würde mich interessieren, was denn so wichtig war. Kleiner Spaß. Ja, schade. Naja, tschüss. Oh Mann, ey. Also Serkan gar nicht rangegangen. Katrin hat jetzt eine schöne Memo auf dem Handy. Man wird die sich später ärgern. Es tut mir richtig leid. Damit dir das aber nicht genauso geht, machst du das bitte morgen besser bei Jella. Dann wir hier die nächste Chance.
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0: Harry Styles ist ja wirklich einer der aktuell größten Stars, die wir so haben. Und der hat ein Ritual, wie ihm das alles nicht zu Kopf steigt, dieses Dasein. Und zwar geht er nach jeder Show duschen. Der duscht quasi diesen Star Harry ab. Ich hoffe, der Mann duscht nicht nur nach seinen Shows, weil so viele sind das gar nicht im Jahr. Frisch geduscht hörst du ihn dir gleich. Harry Styles mit American Girls für dich nach News.
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9: Ich bin Jan Philipp. Das Rüstungsunternehmen Rheinmetall und das Land Hessen bauen am Kassel Airport ein großes Logistikzentrum für Verteidigung. 1000 Arbeitsplätze sollen dort entstehen. Ministerpräsident Rhein und der Konzern haben heute eine entsprechende Vereinbarung unterzeichnet. In den nächsten 3 Jahren soll ein 3-stelliger Millionenbetrag in den Aufbau des sogenannten Defense Hub Nordhessen investiert werden. Die Zahl der Toten nach der Sturzflut im Himalaya steigt immer weiter. Alleine in Nepal kamen laut aktuellen Infos 270 Menschen ums Leben. Außerdem werden mehr als 1300 Menschen vermisst, darunter 8 Deutsche, sagen die Behörden. Es wird vermutet, dass eine Gletscherlawine die Flutwelle ausgelöst hat. Jetzt kommt bei Eintracht Frankfurt plötzlich Bewegung in die Torhüterfrage. Nach unseren Infos ist Wunschkandidat Noah Atubolu bereits zum Medizincheck in Hessen. Der Keeper hat gestern seinen Vertrag in Freiburg verlängert. Dadurch kann die Eintracht ihn auf Leihbasis nach Frankfurt holen. Möglicherweise wird er heute noch auf einer Pressekonferenz als neue Nummer 1 vorgestellt. Das Mainzer Pharmaunternehmen BioNTech entscheidet bis Ende September über die Zukunft mehrerer Standorte. Davon könnten nach Unternehmensangaben bis zu 1860 Jobs betroffen sein. Zur Debatte steht unter anderem ein Verkauf der Werke in Marburg und Idar-Oberstein. Grund für die Sparpläne sind die gesunkene Nachfrage nach Corona-Impfstoffen und ein Milliardenverlust im ersten Halbjahr.
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9: Dein Planet-Wetter heute mal wieder richtig hochsommerlich warm mit bis zu 33 Grad. Aktuell auch vielerorts noch Sonne. Zum Nachmittag hin zieht's aber zu. Und am Abend kann es dann wieder Schauer geben, vereinzelt auch mit Gewittern und Starkregen. Morgen meist bewölkt, aber weitestgehend trocken mit bis zu 25 Grad.
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0: 8:03 und Achtung auf der A671 Wiesbaden Richtung Mainz. Zwischen Mainz-Kastell und Hochheim-Nord, da liegt ein Plastikteil auf der Fahrbahn. Bitte da in beiden Richtungen vorsichtig fahren. Ja, drei. Das ist Frankfurt-Würzburg, einmal zwischen Obertshausen und Hanau. 4 Kilometer Stop and Go und dann nochmal Frankfurt-Würzburg, aber zwischen Stockstadt und Hösbach gerade 7 Kilometer Stau. Die A5 Frankfurt-Kassel, Vollsperrung zwischen Friedberg und Obermölln, dadurch 8 Kilometer Stau. A67 Darmstadt-Mannheim, Vollsperrung da zwischen dem Darmstädter Kreuz und Funkstadt, 4 Kilometer Stau. Und das waren jetzt leider nur die größten Staus. Alle Infos auch für deine Strecke gibt's wie immer bei der Planet-App.
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0: In Vellmar steht ein Blitzer auf der Kollostraße an der Straßenbahnstation in beiden Richtungen aus dem Gebüsch, versteckt, aber wurde trotzdem gesehen, dass 50 fahren. Und noch einer bei dir in Frankfurt-Sossenheim auf der Siegener Straße statt einwärts. Und zwar in Höhe des Supermarktes, da ist nur 30 erlaubt.
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0: Ich bin gerade voll im Blutrausch. Nee, warte mal, das klingt falsch. Also, ich gucke das gerne. Das klingt auch komisch. Mann, ich gucke gerne Serien. Da gibt jetzt eine geile und das hörst du gleich hier bei Screentime.

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1: Ich liebe große Tomaten. Da haben wir hier die blaue Ananas.
2: Gell? Die heißt so, weil sie wirklich nach Ananas schmeckt, ne?
1: Eher nicht.
3: Ah. So kannst du dich täuschen. Die neue Serie Blutopfer heißt aber wirklich so, da gibt's Opfer und viel Blut.
4: 112, was kann ich für Sie tun?
5: Sie müssen mir helfen.
3: Ein Serienkiller, der es aber nur auf die Polizei abgesehen hat.
6: Da draußen ermordet jemand Polizisten.
7: Wer das getan hat, hat uns allen das angetan.
3: Ist wirklich extrem spannend.
8: Es bleiben nur wenige Tage, um eine weitere Tat zu verhindern.
9: Keiner hasst die Polizei, so wie dieser Killer.
10: Er ermordet uns! Verstehst du das nicht?
3: In 37 Ländern bei Netflix auf Platz 1. Blutopfer kannst du da jetzt streamen. Und im Kino, da kannst du dir das Ende der Welt ansehen.
11: Bevor die Welt unterging, habe ich meine Frau geküsst und mit meinem Hund gespielt.
12: Die Welt von damals existiert nicht mehr. Hier gibt's nur uns. Wir halten uns an dem fest, was mal war. Da draußen zählt nur eins, töten oder getötet werden. Das Einzige, was wir fürchten müssen, sind die Überlebenden.
3: Also so, wie sich das Ridley Scott vorgestellt hat. Neues Endzeit-Abenteuer.
13: Ich habe eine Stimme über Funk gehört.
14: Ich bin Zima.
15: Er ist ein Fremder. Wir haben hier überlebt, weil wir Regeln haben, wie man mit Fremden umgeht.
14: Er hat aber echt einen Kaffee.
3: Es geht um Menschlichkeit und Hoffnung in einer Welt, in der es eigentlich gar nichts mehr gibt.
16: Wir werden immer wiederkommen. Wir können sie nicht ewig aufhalten.
17: Waffe bereit!
3: Die Verfilmung von Das Ende der Sterne läuft jetzt neu im Kino.
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0: dir. Schönen Donnerstagnachmittag und ich sag's, wie es ist. Ich bin einfach ein besserer Mensch. Ja, das klingt im ersten Moment jetzt vielleicht ein bisschen eingebildet, aber es ist so, es ist sogar wissenschaftlich bewiesen und du bist vielleicht auch ein besserer Mensch. Du brauchst dafür nur eine Sache oder, naja, besser gesagt, eine Person. Wie auch du das schaffst, das checken wir gleich in 10 Minuten.
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Ray Dalton, Enmar Bones für dich hier an diesem Donnerstag. Und es ist endlich bewiesen, Einzelkinder können oft gar nichts für ihr Verhalten. Also sie hatten halt keine Schwester. Das hat eine Studie aus den USA jetzt festgestellt. Sie haben so circa 400 Familien untersucht und haben herausgefunden, Menschen, die eine Schwester haben, die sind am Ende bessere Menschen. Ja, eine Schwester stärkt nämlich so ein paar Eigenschaften wie Empathie, wie Kommunikationsstärke, auch die Fähigkeit für Konfliktlösung. Also das behauptet zumindest die Studie. Ich glaube eher der Grund, warum Leute mit einer Schwester bessere Menschen sind, das ist ein anderer. Und zwar haben Schwestern ganz oft ja noch alte Kindersfotos von uns. Zu der wäre ich auch nett. Aus Gründen.

0: kann sein, dass Taylor Swift bald wieder so klingt. Sie will nämlich zurück zum Country, hat sie jetzt verraten. Sie liebt ihre Country-Wurzeln immer mehr und je erfolgreicher sie wird, desto mehr möchte sie diese alten Country-Wurzeln würdigen. Vielleicht ja bald dann schon mit neuer Musik, die in diese Richtung geht. Ihr aktueller Song oder ihre aktuellen Songs klingen nicht nach Country. Hörst du hier gleich Taylor Swift, Opolite für dich nach News.
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7: Ich bin Jan Philipp. Bekommt Mittelhessen sein erstes großes Rechenzentrum? Darüber entscheidet heute Abend die Stadtverordnetenversammlung in Gießen. Im Baugebiet Katzenfeld in der Weststadt sollen 900 neue Jobs entstehen, etwa 200 davon in einem Mega-Rechenzentrum. Bei vielen Anwohnern sorgen die Pläne allerdings für Frust und Protest. Sie haben Angst vor Lärm und Abgasen durch große Dieselaggregate für den Notstrom. Eine gewaltige Wand aus Wasser, Schlamm und Geröll hat in Nepal und Tibet ganze Dörfer verwüstet. Bei der Sturzflut sind mehr als 350 Menschen gestorben, über 1300 werden noch vermisst. Nach Angaben der nepalesischen Tourismusbehörde fehlt auch von 8 Deutschen jede Spur. Als Ursache für die tödliche Flutwelle vermutet der nepalesische Katastrophenschutz eine Gletscherlawine. Ungewöhnlicher Fund im Hamburger Hafen. In angeblichen Reissäcken sind dort 1,5 Tonnen Crystal Meth entdeckt worden. Die Drogen haben einen Wert von fast 30 Millionen Euro, sagt die Staatsanwaltschaft. Wer hinter der Lieferung steckt, ist noch unklar. Frühaufsteher können in der Nacht zum Freitag eine partielle Mondfinsternis beobachten. Laut der Vereinigung der Sternenfreunde beginnt das Schauspiel am Himmel um kurz nach 4:30. Der Deutsche Wetterdienst rechnet allerdings fast überall mit dichten Wolken und Regen. Chancen auf freie Sicht gibt es den Meteorologen zufolge nur im Osten und Südosten. Dein Planetwetter heute wieder hochsommerlich mit bis zu 33 Grad in der Spitze. Es wird allerdings zum Nachmittag und Abend hin wieder deutlich ungemütlicher. Erst viele Wolken, dann Schauer, teils auch Gewitter und Starkregen. Auch morgen eher bewölkt, aber dann auch wieder ein Ticken kühler mit bis zu 25 Grad.
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0: 8:08 und Achtung bei dir auf der A3 Frankfurt Richtung Würzburg. Zwischen Hanau und Seligenstadt, da liegen Fahrzeugteile auf der linken Spur, da bitte vorsichtig. Dann nochmal Achtung, auf der A5 Frankfurt-Kassel zwischen Reiskirchen und dem Reiskirchener Dreieck steht ein brennendes Auto auf der rechten Spur, auch da bitte aufpassen. Die A3 einmal Frankfurt-Würzburg zwischen dem Offenbacher Kreuz und Hanau, gerade 8 Kilometer Stop and Go. Und dann nochmal A3 Frankfurt-Würzburg zwischen Stockstadt und Hösbach, da sind es gerade 6 Kilometer Stau. A7 Fulda-Würzburg zwischen dem Rasthof Friedrichshausen-West und bei Brückenau Wildflecken 10 Kilometer Stau. Und die A67 Darmstadt-Mannheim Vollsperrung zwischen dem Darmstädter Kreuz und Funkstadt, dadurch 4 Kilometer Stau. Das waren jetzt leider nur die größten Staus. Alle Infos auch für deine Strecke gibt es wie immer aber in der Planet-App.
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0: In Rostorf-Gundernhausen auf der Hauptstraße, da darfst du 30 fahren. Und noch ein Blitzer bei dir in Hanau auf der Nussallee, statt auswärts in Höhe des Gerichts, da ist auch 30 erlaubt.
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0: Ich muss einen Film drehen, damit das mal was wird. Ein Hollywood-Star hat jetzt 14 Kilo Muskeln draufgepackt für eine Rolle. Und das kannst du dir angucken. Ich schicke dich nämlich ins Kino for free. Deine Tickets gibt's hier gleich.

0: uns mit All Day and Night hier bei Planet. Und eigentlich ist der Sommer jetzt ja nicht unbedingt die beste Kinozeit. Wobei, ist schon geil. Da gibt's bei der Hitze wenigstens eine Klima. Und die aktuellen Zahlen sprechen auch dafür. Es gehen nämlich deutlich mehr Menschen wieder ins Kino als noch die Jahre davor. Und ich würde sogar so weit gehen und behaupten, auch dank Planet Radio. Ja, wir schicken dich ja regelmäßig ins Kino. Und das mache ich jetzt auch wieder. For free. 0800 978 3000. Deine Tickets für heute den neuen Film mit Sydney Sweeney. That's Why the Lady is a Champ. Boxfilm, für den sie einfach mal ordentlich trainiert hat. 14 Kilo reine Muskeln soll sie sich draufgepackt haben. Das ist sehr crazy. Und natürlich hat sie auch ganz viel Boxtraining gehabt.
1: Meine Damen und Herren, hier kommt die größte Kämpferin aller Zeiten.
0: Weil sie ja eine Profiboxerin spielt. Deshalb mit ihr, mit Sydney Sweeney, würde ich mich jetzt gerade vielleicht nicht unbedingt anlegen, angucken, das geht aber. Und zwar im Kino. Deine Tickets für den neuen Film That's Why the Lady is a Champ gibt's jetzt hier am Planet Freephone. Einfach anrufen. 0800 978 3000.

Penthouse-Tour von Sabrina Carpenter hier. Sie ja vielleicht bald Artist of the Year am 7. September. Da wissen wir mehr. Da werden in L.A. dann die MTV Video Music Awards verliehen. Und da könnte Sabrina Carpenter tatsächlich richtig abräumen. Insgesamt 7-mal ist sie da nominiert. Video of the Year, einer der wichtigen Preise. Und eben auch Artist of the Year. Wie es bei den anderen Stars so aussieht, also Taylor Swift, Bruno Mars oder auch Olivia Dean, das checkst du jetzt in der Planet App. Da

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3: Melissa.
2: Willst du nochmal meine Meisterleistung von gestern hören?
3: Oh, warte, bevor du das jetzt hier gleich abspielst, muss ich eine Frage an dich stellen. Wie kann ein Mensch bitte so stolz auf seine Leistung sein? Das ist ja der absolute Wahnsinn. Sei ehrlich, wie viele Menschen hast du das Video schon gezeigt?
2: All.
4: Wenn du ihn auslachst, wenn er Zahnschmerzen hat und deswegen weint, weil es super weh macht. Zahnschmerzen, unglaublich. Alter, da bin ich von einer 1,50 Meter hohen Kante runtergeschmissen.
3: Hey, schon wieder an dieser einen Stelle. Das war gestern schon der Fall. Erschreck ich dich jedes Mal, weil du so laut wirst. Aber mal ganz kurz, Real Talk. Das war wirklich schon sehr gut.
2: Danke.
3: Ja, also ich habe mir das Video gestern Abend dann auch nochmal angeguckt. Das war wirklich synchron, vor allem auch Respekt. Du hast dich ja hingesetzt, das auswendig gelernt. Du konntest es ja nicht so aus dem Stand. Du hast schon ein bisschen gelernt, oder?
2: Ja,
3: deswegen,
2: ja.
3: Da ziehe ich meine Cap quasi vor.
2: Da weißt du auch, was dich jetzt erwartet.
3: Oh nein. Ja. Oh nein.
2: Du hast bis morgen Zeit, genau sein Video auch aufzunehmen.
3: Ja. Also genau das Video. Soll ich dich synchronisieren?
2: Einmal oder? Denken.
3: Was heißt das? Also so eine Art von, also einfach ein anderes Meme?
2: Ja, einfach ein Meme und das Video darfst du dir selbst aussuchen. Oh. Also eine Regel gibt es, die du selbst aufgestellt hast.
3: Was war das nochmal?
2: Nicht kürzer als 10 Minuten, bitte länger.
3: Ach so, schade, andersrum hätte es dir besser gefallen. Oh Mann, oh, ich hasse doch sowas. Was nimmt man da? Nee, komm, wir machen es anders, damit ich mir keins aussuchen muss. Brauche ich mal Hilfe.
2: Typisch.
3: Ja, ist doch leichter. Sag mal, hier, welches Meme soll ich vertonen? Schick uns das per machen wir WhatsApp. 0172 9783000. Einfach den Link zu YouTube, TikTok, völlig egal. Such dir mal ein Meme aus für mich. Schick das rüber. WhatsApp 0172 9783000 und dann synchronisiere ich das besser als Melissa. Boah, weiß ich auch nicht.
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0: Stell dir vor, du heiratest und plötzlich kommen Ed Sheeran und Martin Garrix da rein. Das ist genauso passiert und das klang so. Die beiden haben einfach eine Hochzeit gecrashed. Weil der Bruder der Braut den geschrieben hat. Ey, ihr seid doch in der Stadt, wenn ihr Bock habt, kommt doch bei der Hochzeit meiner Schwester vorbei. Und genau das haben sie gemacht. Wie sympathisch ist das bitte? Performt, hörst du hier im Hintergrund, haben sie ihren gemeinsamen Song. Und das machen sie auch gleich hier. Martin Garrix und Ed Sheeran mit Repeat It für dich gleich hier bei Planet.
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6: Ich bin Jan Philipp. Das Rüstungsunternehmen Rheinmetall und das Land Hessen bauen am Kassel Airport ein großes Logistikzentrum für Verteidigung. 1000 Arbeitsplätze sollen dort entstehen. Ministerpräsident Rhein und der Konzern haben heute eine entsprechende Vereinbarung unterzeichnet. In den nächsten 3 Jahren soll ein dreistelliger Millionenbetrag in den Aufbau des sogenannten Defense Hub Nordhessen investiert werden. Bei einer Gewalttat an einer Schule in Gosen-Neu-Zittau bei Berlin sind 2 Menschen getötet worden. Nach dpa-Informationen handelt es sich um eine junge Frau und einen Mann. Ein Verdächtiger wurde festgenommen. Laut der Märkischen Allgemeinen soll der mutmaßliche Täter der 19-jährige Ex-Freund der getöteten Schülerin sein. Das ist eine sehr kuriose Geschichte. Die Stadt Darmstadt hat eine historische Statue 23 Jahre lang in einer Werkstatt vergessen. Im Jahr 2003 lässt die Stadt die Gipsfigur restaurieren. Im Rathaus in Eberstadt wird eine Kopie aufgestellt. Erst jetzt fällt das aber auf. Die Stadt zahlt jetzt die Lagerkosten von über 2.600 Euro und holt die Figur zurück ins Rathaus. Darauf warten Computerspielfans seit Monaten. Heute Abend um 9 gibt es zum ersten Mal umfangreiches Videomaterial aus dem neuen Spiel GTA 6. Und das zum ersten Mal nicht als Premiere auf YouTube, sondern beim Streamingdienst Netflix. Bei YouTube wird das dann erst Stunden später veröffentlicht. GTA 6 ist das meist erwartete Computerspiel seit Jahren. Es erscheint im November. Dein Planetwetter heute mit Temperaturen von bis zu 33 Grad sind wir trotz der vielen Hitzewellen gefühlt schon gar nicht mehr gewohnt, weil es zuletzt deutlich kühler war. Es wird auch in der Nacht wieder deutlich kühler, denn es kommen jetzt erst Wolken, dann Schauer und vereinzelt auch Gewitter mit Starkregen. Das heißt, es kühlt ab. Morgen ist es dann meist bewölkt, bei nur noch 25 Grad in der Spitze. In der zweiten Tageshälfte dann auch hier wieder nass.
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0: Gleich 7:05 von Achtung auf der A7 Hannover-Kassel. Zwischen Kassel-Ost und Kreuz-Kassel-Mitte liegt ein Gegenstand auf der linken Spur, deshalb da bitte vorsichtig. Achtung auf der A60 Mainz-Rüsselsheim zwischen dem Main-Spitz-Dreieck und Bischofsheim. Da fährt eine Person mit einem E-Scooter auf der Fahrbahn rum, deshalb in beiden Richtungen bitte aufpassen. Dann Achtung auf der A661 Egelsbach-Oberursel am Offenbacher Kreuz, da liegt ein Pylone in der Abfahrt zur A3, auch da bitte vorsichtig. Dann nochmal Achtung, auf der A66 Wiesbaden-Frankfurt am Nordwestkreuz Frankfurt gab es einen Unfall in der Abfahrt zur A5. A5 Richtung Frankfurt. Deshalb auch da bitte vorsichtig fahren. Die A3 Frankfurt-Köln zwischen dem Frankfurter Kreuz und dem Mönchhof-Dreieck 6 Kilometer Stau. Dann A60 Rüsselsheim-Mainz zwischen dem Mainz-Weisenau und dem Kreuz Mainz-Süd 4 Kilometer Stau. Die A66 Frankfurt-Wiesbaden zwischen Wiesbaden-Mainzer Straße und dem Schiersteiner Kreuz 4 Kilometer Stau. A67 Darmstadt-Mannheim jetzt eine Vollsperrung zwischen dem Darmstädter Kreuz und Funkstadt. Dadurch 7 Kilometer Stau. Und das waren jetzt leider nur die größten Staus. Alle Infos auch für deine Strecke checkst du wie immer aber in der Planet-App.
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0: Und sie gehen in den Infight. Schöner Jab, guter Cross. Ja, Uppercut sitzt auch. K.O. So ähnlich klingt's im Kino. Neuer Boxfilm und deine Tickets dafür hau ich gleich raus.

0: Ja, hi, wer ist denn da?
1: Hier ist Jessica, hi.
0: Jessica, hi, was geht bei dir an diesem Donnerstag?
1: Ja, strahlender Sonnenschein, heute Abend noch Fußballtraining, ja.
0: Das klingt eigentlich sehr entspannt, oder?
1: Ja.
0: Und so die nächsten Tage so auf den Zettel noch Kino draufschreiben, das schaffst du zeitlich?
1: Das auf jeden Fall, ja, dafür ist immer Zeit.
0: Ja, das dachte ich mir, ey, hast du dir da schon irgendwas angeguckt, einen Trailer oder sowas?
1: Nein, noch gar nicht. Ich hab's nur gerade im Radio gehört, aber gedacht, Kino wäre mal wieder nicht schlecht.
0: Ach geil. Ja, dann lass dich überraschen. Also der lief schon, habe ich gelesen, im November in den USA. Sydney Sweeney ja irgendwie immer ein bisschen schwierig. Die hat ja immer so ein bisschen Probleme mit dem Image. Aber der Film soll richtig, richtig geil sein.
1: Das ist cool.
0: Ja.
1: Schön, da freue ich mich schon drauf.
0: Ja, cool. Jessica, dann machen wir das doch so. Ich wünsche dir ganz viel Spaß im neuen Film von Sydney Sweeney.
1: Super, danke. Perfekt.

0: zusammen mit Tate McRae. 10:35 für dich. Und ich bin gerade absolut im Blutrausch. Nee, warte mal, klingt falsch. Also ich gucke gerne was mit viel Blut. Klingt irgendwie auch komisch. Ach Mann, ich gucke gerne Serien mit viel Action und Blut. So, gibt jetzt eine neue, sehr geile und vor allem extrem spannende Serie. Da geht es um einen Polizisten-Serienmörder. Bei Netflix extrem erfolgreich. Da hörst du gleich hier alles bei Screentime.
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0: ich liebe große Tomaten. Da haben wir hier die blaue Ananas.
1: Die heißt so, weil sie wirklich nach Ananas schmeckt, ne?
0: Eher nicht.
2: So kannst du dich täuschen. Die neue Serie Blutopfer heißt aber wirklich so, da gibt's Opfer und viel Blut.
3: 112, was kann ich für Sie tun?
2: Ein Serienkiller, der es aber nur auf die Polizei abgesehen hat.
3: Da draußen ermordet jemand Polizisten.
4: Wer das getan hat, hat uns allen das angetan.
2: Ist wirklich extrem spannend.
5: Es bleiben nur wenige Tage, um eine weitere Tat zu verhindern.
4: Keiner hasst die Polizei, so wie dieser Killer.
6: Er ermordet uns! Verstehst du das nicht?
2: In 37 Ländern bei Netflix auf Platz 1. Blutopfer kannst du da jetzt streamen. Und im Kino, da kannst du dir das Ende der Welt ansehen.
7: Bevor die Welt unterging, habe ich meine Frau geküsst und mit meinem Hund gespielt.
8: Die Welt von damals existiert nicht mehr. Hier gibt's nur uns. Wir halten uns an dem fest, was mal war. Da draußen zählt nur eins, töten oder getötet werden. Das Einzige, was wir fürchten müssen, sind die Überlebenden.
2: Also so, wie sich das Ridley Scott vorgestellt hat. Neues Endzeit-Abenteuer.
9: Ich habe eine Stimme über Funk gehört.
10: Ich bin Zima.
11: Er ist ein Fremder. Wir haben hier überlebt, weil wir Regeln haben, die man Fremden umgeht.
10: Er hat aber echt einen Kaffee.
2: Es geht um Menschlichkeit und Hoffnung in einer Welt, in der es eigentlich gar nichts mehr gibt.
9: Wir werden immer wiederkommen. Wir können sie nicht ewig aufhalten.
6: Waffe bereit!
2: Die Verfilmung von Das Ende der Sterne läuft jetzt neu im Kino.
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brauchst noch den richtigen Soundtrack für deinen Feierabend oder noch so einen Ohrwurm, damit du heute Abend im Bett liegst und die ganze Zeit diesen Song summst, ja, liefere ich dir. Bitteschön. Was ist das bitte für ein geiler Track?

0: 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Und da hat die Vanity Fair gesagt, das finden wir richtig, richtig cool.
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10: Ich bin Jan Philipp. Bekommt Mittelhessen sein erstes großes Rechenzentrum? Darüber entscheidet heute Abend die Stadtverordnetenversammlung in Gießen. Im Baugebiet Katzenfeld in der Weststadt sollen 900 neue Jobs entstehen, etwa 200 davon in einem Mega-Rechenzentrum. Bei vielen Anwohnern sorgen die Pläne allerdings für Frust und Protest. Sie haben Angst vor Lärm und Abgasen durch große Dieselaggregate für den Notstrom. Ein Strafverfahren gegen FIFA-Boss Gianni Infantino. Das bereitet der Europäische Fußballverband UEFA nach eigenen Angaben vor. Hintergrund ist der umstrittene und inzwischen gescheiterte Milliardendeal mit WM-Investoren. Den soll Infantino laut UEFA an den Gremien vorbeigeplant haben. Im Falle einer Verurteilung könnte dem FIFA-Präsidenten laut UEFA sogar eine Haftstrafe drohen. Frühaufsteher können in der Nacht zum Freitag eine partielle Mondfinsternis beobachten. Laut der Vereinigung der Sternenfreunde beginnt das Schauspiel am Himmel um kurz nach 4:30. Der Deutsche Wetterdienst rechnet allerdings fast überall mit dichten Wolken und Regen. Chancen auf freie Sicht gibt es den Meteorologen zufolge nur im Osten und Südosten. Bittere Nachricht von der insolventen Deko-Kette Depot. Das Unternehmen aus Großostheim im Kreis Aschaffenburg stellt Ende September den Betrieb ein. Damit verlieren auch die letzten 730 Beschäftigten ihren Job, sagt der Inhaber. Als Gründe nennt er Zölle und die zunehmende Konkurrenz durch chinesische Plattformen.
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10: Dein Planet-Wetter wird zum Feierabend relativ ungemütlich. Es ist zwar heiß, bis zu 33 Grad, aber es kommen immer mehr Wolken. Die bringen dann auch Schauer mit, vereinzelt Gewitter und Starkregen. Also heute Abend gerne auf der Couch bleiben. Auch morgen eher bewölkt zum Abend und Nachmittag neue Schauer. Ein bisschen kühler als heute, bis 25 Grad.
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1: Um gleich 6:08 und Achtung bei dir auf der A7, einmal Kassel-Hannover zwischen Kassel-Nord und Amünden-Lutterberg, da liegen Gegenstände auf der rechten Spur, da bitte vorsichtig fahren und dann nochmal Achtung auf der A7 Hannover-Kassel allerdings zwischen Kassel-Ost und im Kreuz Kassel-Mitte, da liegt ein Gegenstand auf der linken Spur, auch da bitte vorsichtig. Achtung auf der A661, Egelsbach-Oberursel zwischen Frankfurt-Ost und Frankfurt-Friedberger Landstraße. Da liegen Spanngurte auf der Fahrbahn, auch da bitte aufpassen. Dann die A7 Fulda-Kassel zwischen dem Kirchheimer Dreieck und Homberg-Efze, gerade 5 Kilometer Stau. A60 Rüsselsheim-Mainz zwischen Mainz-Weisenau und dem Kreuz Mainz-Süd, 4 Kilometer Stau. Die A66 Frankfurt-Wiesbaden zwischen Wiesbaden-Mainzer Straße und dem Schiersteiner Kreuz, 4 Kilometer Stau. Die A663 Wiesbaden-Mainz zwischen Wiesbaden-Dotzheim und Mainz-Gonsenheim. Da sind es gerade 5 Kilometer Stop and Go. Und das waren jetzt aber leider nur die größten Staus. Alle Infos auch für deine Strecke checkst du wie immer in der Planet-App.

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3: 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Und deswegen sind Menschen mit Schwestern einfach netter, könnte man sagen. Ich glaube aber, wir sind aus einem anderen Grund netter. Also in meinem Fall ist es so, meine Schwester hat noch alte Kinderfotos von mir. Aus dem Grund bin ich sehr, sehr nett zu ihr.
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0: klamottenmäßig. Ich sage, es ist alles falsch, was du denkst. Denn es ist der Papst. Der Papst ist jetzt auf der Liste der am besten gekleideten Menschen. Der macht das irgendwie so ein bisschen unkonventionell. Der hat natürlich seine typischen Gewänder an, aber dazu trägt er auch gerne mal Sneaker und eine Baseballcap. Und da hat die Vanity Fair gesagt, das finden wir richtig, richtig cool. 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